Lesung aus dem Propheten Jeremia. Kamen Worte von dir, so verschlang ich sie. Dein Wort war mir Glück und Herzensfreude. Denn dein Name ist über mir ausgerufen, Herr Gott der Heere.

0: 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Serva nos in tuo ministerio, Domine.
1: Serva nos in tuo ministerio, Domine.
2: Gott, du hast uns zu einem priesterlichen Volk gemacht, lass uns ganz dir gehören.
1: Serva nos in tuo ministerio, Domine.
2: Du spendest uns die Gaben deines Geistes, schenke uns heute Freundlichkeit und Geduld.
1: Serva nos in tuo ministerio, Domine.
2: Gib, dass wir dich allezeit lieben und dich durch unser Leben preisen.
1: Serva nos in tuo ministerio, Domine.
2: Mach uns bereit, einander zu dienen, damit wir miteinander das Heil erlangen.
1: Serva nos in tuo ministerio, Domine.

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